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1: 6 Uhr. Ich bin Philipp Nützig. Guten Morgen. Der Top-Favorit ist raus. Im WM-Halbfinale hat Spanien Frankreich bezwungen. Die Franzosen verloren am Ende mit 0:2. Die Spanier ziehen dank ihrer starken Verteidigung mit nur einem Gegentor im ganzen Turnier ins Endspiel gegen England oder Argentinien. Donald Trump will den Iran zurück an den Verhandlungstisch zwingen. Der US-Präsident droht mit Angriffen auf Kraftwerke und Brücken im Land, falls die Friedensgespräche nicht vorankommen. Der Iran sieht in der Blockade ihrer Häfen wiederum einen Verstoß gegen das gemeinsame Rahmenabkommen. Bürokratie abbauen. Das hat sich die schwarz-rote Bundesregierung ja von Anfang an auf die Fahnen geschrieben. Und heute soll da das nächste Maßnahmenpaket beschlossen werden. Laut Digitalminister Wildberger sollen Bürger und Unternehmen dadurch um 600 Millionen Euro entlastet werden. Besuch aus dem Weltall. Die Crew der Mondmission Artemis II hat bei Airbus in Bremen vorbeigeschaut. Dabei dankten die Raumfahrer den Ingenieuren für die europäische Technik. Ohne hätte ihr Flug um den Mond im April nicht stattfinden können.
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2: An diesem Mittwochmorgen, das heißt die Hälfte der Woche, ist fast geschafft. Das kann man schon mal feiern. Hier bei uns natürlich mit dem besten neuen Schlagermix. Jetzt kommen wir erstmal gut aus dem Bett. Ich bin Robin Hunz, euch einen schönen Mittwoch.
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7: Temperaturen um die 30 Grad. Da kommen nicht nur wir Menschen, sondern auch die Tiere ins Schwitzen. Für viele ist die Hitze eine enorme Belastung, da sie im Gegensatz zu Menschen keine Schweißdrüsen am ganzen Körper haben. Sie hecheln oder schwitzen über die Pfoten. Tiere haben bei Hitze aber auch viel mit uns Menschen gemeinsam, sagt Andi Ludewicht aus der Geschäftsleitung des Tier- und Freizeitparks Jaderberg im Landkreis Wesermarsch.
8: Jedes Gehege hat natürlich entsprechende schattierte Bereiche oder Innengehege und die machen das halt genauso wie unsere Gäste. Die zieht es dann auf die Wildwasserbahn oder auf die Wasserspielplätze und unsere Tiere suchen dann eben den Schatten oder gehen auch in ihre Wasserbecken.
7: Das hätte mal richtig gefährlich werden können. Am Bremer Flughafen hat der Zoll jetzt bei einem Mann aus dem Libanon 1000 verbotene Abnehmtabletten gefunden. Die Pillen enthalten laut Zoll einen Stoff, der in Deutschland verboten ist und schwere gesundheitliche Schäden hervorrufen kann. Der 28-Jährige hat den Beamten gesagt, dass die Tabletten nicht für ihn sind, was die Sache nicht gerade besser macht. Gegen ihn wird jetzt wegen des Verstoßes gegen das Arzneimittelgesetz ermittelt. Die maritimen Tage in Bremerhaven Mitte August können stattfinden. Das ist die gute Nachricht. Die gesperrten Brücken über dem Verbindungskanal haben aber Auswirkungen auf die Veranstaltung.

0: Veranstaltung. Der Aufbau des Festgeländes muss geändert werden. Auch beim Programm gibt es Änderungen. Das Feuerwerk am Samstag kann aus Sicherheitsgründen nicht stattfinden. Zu den maritimen Tagen werden wieder rund 400.000 Besucherinnen und Besucher erwartet. News aus deiner Region haben wir wieder in einer Stunde für dich.
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1: Leise Geräusche können so gut tun. Ein Rascheln oder ein Flüstern, das ist ASMR. Und es gibt das Gegenteil, wenn Partnerin oder Partner einfach laute Menschen sind. So jemanden kennt jeder. Er oder sie läuft dann auf den Fersen durch die Wohnung, klingt wie ein Elefant in Skistiefeln, reißt die Türklinke runter und gleichzeitig die Tür auf. Das klingt wie eine Abrissbirne, beißt in einen Apfel wie ein Betonmischer. Und wenn ihr ganz leise entspannt auf der Couch sitzt, fängt sie plötzlich an zu reden in einer Lautstärke wie der Schiri im WM-Halbfinale.
2: Willst du noch was trinken?
1: Da tut es einfach manchmal gut, wenn Ruhe einkehrt zu Hause und Schatzi endlich schläft und nur noch ganz ruhig und sanft atmet. Wie eine Kettensäge im Leerlauf.
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1: 7 Uhr. Ich bin Philipp Nützig. Guten Morgen. Spanien steht im WM-Finale. Sie bremsten Top-Favorit Frankreich und Superstar Mbappé mit ihrer starken Defensive komplett aus und gewannen mit 2:0. Im zweiten Halbfinale wollen England und Argentinien heute nachziehen. Das Endspiel steigt dann am Sonntag. Der Iran-Krieg steuert womöglich auf die nächste Eskalationsstufe zu. US-Präsident Trump droht jetzt mit Angriffen auf Kraftwerken und Brücken, wenn Teheran nicht an den Verhandlungstisch zurückkehrt. Der Iran sagt wiederum, die USA haben mit ihrer Hafenblockade das gemeinsame Rahmenabkommen ruiniert. Sturm, Regen und Hagel haben vor allem in Süddeutschland für zahlreiche Einsätze gesorgt. Besonders betroffen war die Region um Nürnberg. Ein Mensch wurde dort von einem umstürzenden Baum verletzt. Straßen verwandelten sich teils in reißende Flüsse. Passanten haben in der Weser in Bremen eine Leiche entdeckt. Vermutlich handelt es sich um einen vermissten Schwimmer. Der 18-Jährige war am Wochenende mit einem Bekannten nachts in den Fluss gestiegen und dann spurlos verschwunden. Der Bekannte war laut Polizei alleine wieder aus dem Wasser gekommen und dann weggelaufen.
2: Eine Minute nach 7.
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2: Es wird wieder ein sonniger Tag bei uns in Bremen und umzu. Bis zum Nachmittag gibt es Sonne pur, dann ziehen so ein paar Wolken auf und es kann auch noch einen kurzen, aber warmen Regenschauer geben bei maximal 27 Grad. Am Bremer Roland haben wir aktuell 16 Grad.
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2: Da habe ich aktuell 2 Meldungen für euch. Die erste kommt von der A1 Osnabrück Richtung Bremen. Zwischen Brinkum und Asten haben wir 2 Kilometer Stau vor der Baustelle auf der Weserbrücke. Und auf der A27 Bremen Richtung Bremerhaven, da ist zwischen Bremerhaven Süd und Wulsdorf 2 Kilometer Stau ebenfalls angesagt. Blitzer habe ich aktuell noch keine. Unsere kostenlose Stau- und Blitzer-Hotline 0800 77 11 700.
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2: Moin zusammen, es geht rein in den Mittwochmorgen auf dem Weg in Richtung Wochenhalbzeit. Im besten neuen Schlagermix jetzt mit Julian David. Ein Leben ist zu kurz für dich. Hey.

0: 9:09. Ihr hört den Radio Roland Schlagermorgen. Helene Fischer war das gerade für uns, mitten im Paradies. Und der ist ja vor kurzem ein kleines Malheur während des Konzerts passiert. Da ist ausgerechnet während des Songs fehlerfrei der Reißverschluss von ihrem Glitzerbody geplatzt. Sie hat's aber ganz einfach mit Humor genommen.
1: Ihr habt wahrscheinlich schon gemerkt, irgendwas ist doch anders an der Fischer. Das Kostümchen ist ein bisschen locker. Denn ihr merkt schon, ich habe ein neues Kostümchen bekommen. Denn wie ihr seht, mein Rücken ist offen. Ich trage jetzt ab heute irgendwie einen Rücken frei, denn der Reißverschluss ist kaputt gegangen. Ja! Und ich krieg's noch nicht mehr zu. Ich muss nur schauen, dass ich das Dingchen hier nicht mehr verliere.
0: Helene Fischer ist halt Vollprofi, hat das Kostüm einfach selbst zusammengehalten. Es waren ja sowieso noch mehrere Kostümwechsel geplant. Deswegen konnte das Konzert dann nachher ganz entspannt weitergehen. Was spannend ist, das Konzert wurde für einen Konzertfilm aufgezeichnet. Es kann also sogar sein, dass diese Kleiderpanne später mal auf der Leinwand zu sehen sein wird.
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0: Im besten neuen Schlagermix geht's jetzt weiter mit Annemarie Eilfeld. Hier ist Neugeboren.

0: Ariane Rosenberg war das hier. Um 16 Minuten nach 7 im Radio Roland Schlagermorgen. Und wir riskieren jetzt nochmal einen Blick in die Welt unserer Schlagerstars.
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0: Die nächste Schlagerboom-Sendung mit Florian Silbereisen nimmt langsam Gestalt an. Bisher war noch kein Künstler offiziell bestätigt für die große Eurovision-Show am 17. Oktober in Dortmund. Jetzt steht aber der erste Gast fest.
2: Ich will das nochmal.
0: Bernhard Brink wird mit dabei sein. Wir sind gespannt, welchen Song Bernhard Brink singen wird. Gut möglich, dass er die große Bühne nutzt, um seine bevorstehende Abschiedstour zu bewerben. Vielleicht gibt es aber auch einen neuen Song oder einen Remix von ihm. Es bleibt auf jeden Fall spannend, wer sonst noch so zum Schlagerboom im Oktober kommt. Wir halten euch auf dem Laufenden, wenn sich die Gästeliste weiter füllt.

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3: Die hohen Temperaturen haben uns aktuell im Griff. Und was für viele Menschen schon anstrengend ist, wird auch für die Tiere in den Zoos eine besondere Herausforderung. Die Pflegerinnen und Pfleger versuchen deshalb mit viel Einsatz für Abkühlung zu sorgen. Auch im Zoo am Meer in Bremerhaven. Besonders beliebt sind sogenannte Eisbomben. Dabei wird Futter wie Obst, Fleisch oder Gemüse in einem Wasserblock eingefroren, sagt Sprecherin Nicole Tönnies.
4: Zum Beispiel bei den Eisbären schmeißen wir die ganz gern ins Wasser. Dann kommen sie natürlich sofort angetaucht und versuchen aus diesem Eisblock die Futtermittel herauszufressen. Und bei unseren Schimpansen haben wir so eine Außenanlage. Da haben wir auch die Möglichkeit, so einen Eisblock quasi aufzuhängen. Und auch das sind sie da sehr beschäftigt und poolen überall rum, um eben die Futtermittel dort herauszubekommen.
3: Sommerhitze und Biotonnen, das ist keine gute Kombi. In Oldenburg gibt's immer wieder Beschwerden über Gestank oder Maden in der Tonne, so die Stadt. Die hohen Temperaturen beschleunigen die Zersetzung organischer Abfälle. Feuchtigkeit und Wärme fördern Bakterien, die für den üblen Geruch verantwortlich sind. Der Abfallwirtschaftsbetrieb rät unter anderem dazu, feuchte Küchenabfälle in Papiertüten oder Zeitungspapier einzuwickeln. Das entzieht dem Müll Feuchtigkeit. Die Tonnen sollten außerdem an einem schattigen und kühlen Ort aufgestellt werden. Auf Autofahrer in Oldenburg kommt in der nächsten Woche eine Vollsperrung zu. Die Alexanderstraße ist ab Montag im Bereich der Kreuzung Bürgerfelder Straße

0: im Dreieck Alexanderstraße dicht. Zu Fuß geht's an der Baustelle vorbei. Für den Rad- und Kfz-Verkehr sind Umleitungen ausgeschildert. News aus deiner Region haben wir wieder in einer Stunde für dich.
1: 3 Minuten nach 7:30.
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1: Es wird wieder ein sonniger Tag bei uns in Bremen und bis zum Nachmittag gibt's auch Sonne pur. Dann ziehen ein paar Wolken auf und es kann eventuell auch noch einen kurzen warmen Regenschauer geben. Das Ganze bei maximal 27 Grad. Am Bremer Roland haben wir aktuell 17 Grad.
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1: Aktuell mit 2 Meldungen für euch. Einmal von der A1 Osnabrück Richtung Bremen. Zwischen Brinkum und Asten haben wir 4 Kilometer Stau mittlerweile vor der Baustelle auf der Weserbrücke. Und auch auf der A27 staut es sich zwischen Bremerhaven Süd und Wulsdorf 2 Kilometer. Blitzer habe ich aktuell noch keine für euch. Wenn ihr was gesehen habt, unsere kostenlose Stau- und Blitzer-Hotline 0800 77 11 700.
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1: An diesem Mittwochmorgen im besten neuen Schlagermix begleitet uns jetzt Jay Kahn mit Boomerang.
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20 Minuten vor 8. Hier ist der Radio Roland Schlagermorgen. Wieder mal bei wunderbar sonnigem Wetter da draußen. Und aktuell haben wir, glaube ich, auch nichts zu meckern. Über Tag um die 28 Grad. Nachts ist es kühl genug, um zu schlafen. Man kriegt auch ein Auge zu und wälzt sich nicht immer von links nach rechts, wie bei diesen 38 Grad Temperaturen. Jeder Tag könnte so sein. Wir genießen den Sommer jetzt mit der passenden Musik. Hier ist Olaf Berger im besten neuen Schlagermix. Mama.

0: DJ Ötzi hier im Radio Roland Schlagermorgen um 12 Minuten vor 8 und auch heute darf wieder abgestimmt werden bei uns.
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0: Heute mit dem Schlagerduell zur Wochenhalbzeit. 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
0: die Magic Moments treten heute an gegen Jay Khan.
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0: Ich würde sagen, wir rocken jetzt mal rein in den Mittwochmorgen. Hier ist Matthias Reim. Die Sterne lügen.

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1: 8 Uhr. Ich bin Philipp Nützig. Guten Morgen. Der Top-Favorit ist raus. Im WM-Halbfinale hat Spanien Frankreich bezwungen. Die Franzosen verloren am Ende mit 0:2. Die Spanier ziehen dank ihrer starken Verteidigung mit nur einem Gegentor im ganzen Turnier ins Endspiel gegen England oder Argentinien. Heftige Unwetter mit Sturm, Regen und Hagel haben Teile Süddeutschlands getroffen. In Nürnberg wurde ein Mann durch einen umstürzenden Baum verletzt. Bei der Leitstelle gingen innerhalb weniger Stunden rund 3000 Notrufe ein. Auch heute warnt der Deutsche Wetterdienst vor allem am Alpenrand vor schweren Unwettern. Weniger Bürokratie in Deutschland. Um dieses Ziel zu erreichen, will die Bundesregierung heute weitere Maßnahmen auf den Weg bringen. Unter anderem geht es dabei um mehr Digitalisierung in Arztpraxen und Krankenhäusern. Besuch aus dem Weltall. Die Crew der Mondmission Artemis II hat bei Airbus in Bremen vorbeigeschaut. Dabei danken die Raumfahrer den Ingenieuren für die europäische Technik. Ohne hätte ihr Flug um den Mond im April nicht stattfinden können.
2: Eine Minute nach 8.
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2: Richtig schön sonnig wieder bei uns in Bremen und umzu. Bis zum Nachmittag bleibt das auch so, Sonne pur, dann ziehen so ein paar Wolken auf und es kann auch noch einen kurzen Regenschauer geben. Das Ganze bei maximal 27 Grad. Am Bremer Roland haben wir aktuell 19 Grad.
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2: Drei Meldungen habe ich hier für euch und einen Blitzer. Wir starten auf der A1 Osnabrück Richtung Bremen. Zwischen Brinkum und Asten haben wir 4 Kilometer Stau vor der Baustelle auf der Weserbrücke. Und dann haben wir noch 2 Meldungen von der A27 Bremen Richtung Bremerhaven. Zwischen Bremerhaven Süd und Geestemünde 4 Kilometer Stau. Und wenn ihr weiterfahrt Richtung Cuxhaven zwischen Neuenwalde und Nordholz, 3 Kilometer Stau auf der rechten Spur wegen der Anreise zum Deichbrandfestival. Bitte bleibt in den Fahrzeugen sitzen für das Deichbrandfestival auf der rechten Spur Richtung Cuxhaven und alle anderen benutzen dann die linke Spur. Bin gerade so ein bisschen verwirrt scheinbar. Wir kommen zu Blitzern, die Radio Roland Radar Reporter entdeckt haben. Einer ist es und zwar steht er auf der B212 Brake Richtung Berne kurz nach der Abfahrt Huntebrück. Danke an Roland fürs Melden. Unsere kostenlose Stau- und Blitz-Hotline 0800 77 11 700.
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2: Am Mittwochmorgen, heute zur Mittagspause, haben wir die Hälfte der Arbeitswoche geschafft. Das motiviert auch, die Mittagspause erstmal zu erreichen. Das schaffen wir locker mit dem besten neuen Schlagermix. Jetzt mit Beatrice Egli, Mein Herz. Hey.

0: Christine Stark war das hier. Um 8:09 im Radio Roland Schlagermorgen. Es ist wunderbares Wetter draußen und wir sind mittendrin in der Haupturlaubszeit des Jahres. Wie sieht's bei euch aus? Jedes Jahr was Neues entdecken oder dann doch jährlich ins gleiche Hotel oder gleiche Ferienhaus fahren? Genau diese zwei Typen Urlauber gibt's. Den Stammurlauber und diejenigen, die Abwechslung brauchen. Andrea Schulte, systemische Therapeutin aus Oldenburg, weiß, warum manche Menschen gerne immer wieder an dieselben Orte fahren.
1: Das ist ja auch nach Hause kommen. Ne, ich kenne die Ferienwohnung oder das Ferienhaus. Ich weiß, wo die Küche ist. Ich weiß, welche Geschäfte es gibt. Ich kenne die Umgebung. Und das bedeutet ja auch, dass man jetzt überhaupt keinen Stress mehr hat, wenn man ankommt. Erstens und zweitens, das strahlt ja auch dann so eine Ruhe aus, auch so eine Gemütlichkeit.
0: Kann ich verstehen. Ich mache dann doch lieber jedes Jahr was anderes.
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0: heiraten jetzt einige Familien in Zürich, einfach nur, weil sie in der Nähe vom Stadion wohnen, in dem Helene aufgetreten ist. Helene hatte dieses Mal selbst gar nichts mit der Aktion zu tun. Der Grund war eher eine Art Entschuldigung vom Veranstalter. Vor einiger Zeit hatte die Rockband Linkin Park aus technischen Gründen ihr Konzert überzogen und dadurch gab es einige Anzeigen wegen Ruhestörung. Als Wiedergutmachung gab es jetzt pro Haushalt 4 Tickets für Helene Fischer. Wir hoffen, dass die Anwohner sich darüber genauso gefreut haben, wie wir es hätten.
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0: Sommerlich geht's weiter hier im besten neuen Schlagermix mit Nino De Angelo und Marina Marx. Bella Italia e amore.

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5: Temperaturen um die 30 Grad. Da kommen nicht nur wir Menschen, sondern auch die Tiere ins Schwitzen. Für viele ist die Hitze eine enorme Belastung, da sie im Gegensatz zu Menschen keine Schweißdrüsen am ganzen Körper haben. Sie hecheln oder schwitzen über die Pfoten. Tiere haben bei Hitze aber auch viel mit uns Menschen gemeinsam, sagt Andi Ludewicht aus der Geschäftsleitung des Tier- und Freizeitparks Jaderberg im Landkreis Wesermarsch.
6: Jedes Gehege hat natürlich entsprechende schattierte Bereiche oder Innengehege und die machen das halt genauso wie unsere Gäste. Die zieht es dann auf die Wildwasserbahn oder auf die Wasserspielplätze und unsere Tiere suchen dann eben den Schatten oder gehen auch in ihre Wasserbecken.
5: Das hätte mal richtig gefährlich werden können. Am Bremer Flughafen hat der Zoll jetzt bei einem Mann aus dem Libanon 1000 verbotene Abnehmtabletten gefunden. Die Pillen enthalten laut Zoll einen Stoff, der in Deutschland verboten ist und schwere gesundheitliche Schäden hervorrufen kann. Der 28-Jährige hat den Beamten gesagt, dass die Tabletten nicht für ihn sind, was die Sache nicht gerade besser macht. Gegen ihn wird jetzt wegen des Verstoßes gegen das Arzneimittelgesetz ermittelt. Die maritimen Tage in Bremerhaven Mitte August können stattfinden. Das ist die gute Nachricht. Die gesperrten Brücken über dem Verbindungskanal haben aber Auswirkungen auf die Veranstaltung. Der Aufbau des Festgeländes muss geändert werden. Auch beim Programm gibt es Änderungen. Das Feuerwerk am Samstag kann aus Sicherheitsgründen nicht stattfinden. Zu den maritimen Tagen werden wieder rund 400.000 Besucherinnen und Besucher erwartet. News aus deiner Region haben wir wieder in einer Stunde für dich.
7: 2 Minuten nach 8:30.
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7: Das ist wieder richtig schön sonnig bei uns in Bremen und umzu. Zum Nachmittag hin kann es nur ein paar Wolken geben und eventuell auch noch einen kurzen Regenschauer. Das Ganze bei maximal 27 Grad. Am Bremer Roland haben wir aktuell 19 Grad.
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7: Mit 3 Meldungen und einem Blitzer hier für euch. A1 Osnabrück Richtung Bremen. Zwischen Brinkum und Aasten haben wir 4 Kilometer Stau vor der Baustelle auf der Weserbrücke. Außerdem staut es sich ebenfalls 4 Kilometer auf der A27 Bremen Richtung Bremerhaven. Und zwar zwischen Bremerhaven Süd und Geestemünde. Und dann haben wir nochmal eine Meldung von der A27 wegen der Anreise zum Deichbrandfestival. Ist zwischen Neuenwalde und Nordholz 3 Kilometer Stau auf der rechten Spur und dem Standstreifen. Bitte verlasst die Fahrzeuge nicht. Alle, die zum Deichbrandfestival wollen, bitte die rechte Spur nutzen und alle, die Richtung Cuxhaven unterwegs sind, die linke Spur. Einen Blitzer gibt es auch noch, den die Radio Roland Radar Reporter entdeckt haben. Der steht auf der B75 Delmenhorst Richtung Bremen. Kurz hinter der Tankstelle wird er geblitzt. Danke an Marco fürs Melden. Unsere kostenlose Stau- und Blitzer-Hotline 0800 77 11 700.
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1: An diesem Mittwochmorgen. Man sollte auch das Mikrofon aufmachen, wenn man spricht. Moin zusammen. Im besten neuen Schlagermix habe ich jetzt Maite Kelly für euch dabei. Frei. Euch einen schönen Mittwoch. Hey,

0: Zeit. Roland Kaiser war das hier um 20 vor 9 im Radio Roland Schlagermorgen. Und das hier ist eine richtig coole Aktion aus Oldenburg.
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0: Lea und Fenner sind beide Mitte 20, frisch gebackene Mamis und kommen beide aus Oldenburg. Und genau da haben sie den Mom Club Oldenburg gegründet. Gefunden haben sich die beiden über Social Media und der Gedanke hinter dem Club ist, Mamas untereinander zu vernetzen. Das scheint auch richtig gut zu laufen.
2: Ja, die Resonanz ist crazy. Also das hätten wir wirklich niemals gedacht. Uns gibt es jetzt nicht mal 2 Monate. Und wie viele Mamis wirklich schon in unserer Community sind, das ist echt Wahnsinn. Und das hätten wir auch niemals gedacht. Dass das so vielen Mamis gefällt, das ist echt richtig toll, also ein richtig schönes Gefühl.
3: Ja, und wie viele sich auch schon irgendwo gefunden haben und immer wieder noch dazukommen. Ich glaube, das ist einfach so, das berührt einen irgendwie total.
0: Beim ersten Momwalk waren knapp 65 Mütter mit dabei und auch beim Picknick waren rund 40 Mütter aus ganz verschiedenen Altersgruppen dabei. Weitere geplante Events sind zum Beispiel Mama Pilates oder Private Shopping. Die beiden stecken richtig viel Arbeit in den Club und arbeiten teilweise auch des Nachts an der Organisation und den Anfragen, weil der Zuspruch so groß ist.

0: richtig schöner Kultschlager hier im Radio Roland Schlagermorgen um 9:11. Moin zusammen an den Frühstückstisch. Na, was gibt's? Was Süßes oder dann doch eher was Herzhaftes? Was es bei Laura und Marc zum Frühstück gibt, das wissen wir.
1: Mettbrötchen mag ich sehr gerne.
2: Zwiebelmett, das kennt Laura ja erst, durch, seit sie mit mir in Hamburg ab und zu mal war. Das gibt's ja in den Niederlanden, gibt's das nicht.
1: Nee. Oh, lecker.
2: Ja, die kann das wirklich dann irgendwie
1: jeden Tag, wenn wir in Hamburg sind, esse ich das. Also so lecker. Ja.
2: Ja, ich bin absolut kein Brotmensch. Das kam irgendwie seitdem ich 14 bin, so ganz sprunghaft, hatte ich irgendwie gar keine Lust mehr auf Brötchen. Und ich liebe es morgens warm zu essen. Egal was es ist, sei es die Spaghetti von gestern Abend, die Pizza von gestern Abend. Oder es spielt keine Rolle. Ich kann theoretisch auch einen Döner morgens essen, aber gut, das ist vielleicht ein bisschen zu heftig, Also es darf nicht zu heftig sein, aber es muss warm sein. Nudeln oder so.
0: Einen Döner gibt es jetzt auf jeden Fall nicht, aber ich habe die beiden jetzt für euch. Hier im besten neuen Schlagermix, Laura und Marc. Ach.

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1: 9 Uhr. Ich bin Philipp Nützig. Guten Morgen. Spanien steht im WM-Finale. Sie bremsten Topfavorit Frankreich und Superstar Mbappé mit ihrer starken Defensive komplett aus und gewannen mit 2:0. Im zweiten Halbfinale wollen England und Argentinien heute nachziehen. Das Endspiel steigt dann am Sonntag. Sturm, Regen und Hagel haben vor allem in Süddeutschland für zahlreiche Einsätze gesorgt. Besonders betroffen war die Region um Nürnberg. Ein Mensch wurde dort von einem umstürzenden Baum verletzt. Straßen verwandelten sich teils in reißende Flüsse. Lebensmittel sind in Deutschland seit 2020 über ein Drittel teurer geworden. Das zeigen laut Rheinischer Post Zahlen des Landeswirtschaftsministeriums. Damit liegt der Anstieg weit über der allgemeinen Inflation. Besonders groß war der Preissprung bei Geflügel, Eiern und Milchprodukten. Passanten haben in der Weser in Bremen eine Leiche entdeckt. Vermutlich handelt es sich um einen vermissten Schwimmer. Der 18-Jährige war am Wochenende mit einem Bekannten nachts in den Fluss gestiegen und dann spurlos verschwunden. Der Bekannte war laut Polizei alleine wieder aus dem Wasser gekommen und dann weggelaufen.
2: 9:01.
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2: Es ist auch heute wieder richtig schön bei uns in Bremen und umzu. Jede Menge Sonne bis zum Nachmittag, dann ziehen so ein paar Wolken auf und es kann auch mal kurz regnen. Das Ganze bei maximal 27 Grad. Am Bremer Roland haben wir aktuell 21 Grad.
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2: Mit 3 Meldungen und einem Blitzer hier für euch. A1 Osnabrück Richtung Bremen. Zwischen Brinkum und Arsten haben wir 4 Kilometer Stau vor der Baustelle auf der Weserbrücke. Ebenfalls staut es sich Bremen Richtung Bremerhaven auf der A27. Zwischen Bremerhaven Süd und Geestemünde 4 Kilometer Stau. Und auf der A27 ist wegen der Anreise zum Deichbrandfestival zwischen Neuenwalde und Nordholz 3 Kilometer Stau auf der rechten Spur angesagt. Wenn ihr zum Festival wollt, fädelt euch quasi dahinter ein, stellt euch beim Stau an. Und wenn ihr Richtung Cuxhaven weiterfahren wollt, auf der linken Spur bleiben. Ein Blitzer gibt's auch noch, den die Radio Roland Radar Reporter entdeckt haben. Der steht hier auf der B75, der im Horst Richtung Bremen hinter der Tankstelle. Da blitzt es. Danke an Marco fürs Melden. Unsere kostenlose Stau- und Blitzer-Hotline 0800 77 11 700.
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2: Es ist 9:02. Nee, es ist mittlerweile sogar 9:03. Der Arbeitstag geht voran, das macht gute Laune. Und die Extraportion gute Laune gibt's im besten neuen Schlagermix. Jetzt von Alessa. Hier ist 20.000 Meilen. Euch einen schönen Mittwoch.

0: Der Kultsong von Helene Fischer hier um 10 Minuten nach 9 im Radio Roland Schlagermorgen. Wart ihr heute schon bei Instagram unterwegs?
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0: Bis kurz nach 11:30 habt ihr noch Zeit, euch zu entscheiden, welchen Titel ihr dann hier bei mir in der Sendung hören wollt. Das macht ihr ganz einfach, indem ihr abstimmt in der Radio Roland Instagram Story. Und zur Auswahl gibt's da heute Laura Wilde.

0: Jetzt noch abstimmen und den Gewinner-Song gibt's dann um kurz nach 10:30 hier bei mir in der Sendung.
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0: allen Sprachen heißt der neue Song von Marie, den sie komplett selbst geschrieben hat. Und am Freitag kommt er raus. Im Interview hat Marie Reim vor kurzem gesagt, ich glaube, das ist für mich einfach eine Art und Weise, mich auszudrücken. Alles, was mir auf der Seele liegt, muss irgendwie in Form von Texten aus mir raus. Sonst kann ich nicht ruhig schlafen. Das habe ich jetzt hier auch wieder erlebt. Ich hatte diese Idee im Kopf und dieses Gefühl auf dem Herzen und wusste, ich muss das zu Papier bringen. Außerdem hat Marie in einem Interview verraten, dass sie auch schon für andere Künstler Texte schreibt und sich vorstellen könnte, das weiter auszubauen. Ich glaube, wir werden noch einiges von Marie Reim hören.
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0: Weiter geht's hier mit Olaf der Flipper. Hier ist Weltklasse.

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4: Die hohen Temperaturen haben uns aktuell im Griff. Und was für viele Menschen schon anstrengend ist, wird auch für die Tiere in den Zoos eine besondere Herausforderung. Die Pflegerinnen und Pfleger versuchen deshalb mit viel Einsatz für Abkühlung zu sorgen. Auch im Zoo am Meer in Bremerhaven. Besonders beliebt sind sogenannte Eisbomben. Dabei wird Futter wie Obst, Fleisch oder Gemüse in einem Wasserblock eingefroren, sagt Sprecherin Nicole Tönnies.
5: Zum Beispiel bei den Eisbären schmeißen sie die ganz gern ins Wasser. Dann kommen sie natürlich sofort angetaucht und versuchen aus diesem Eisblock die Futtermittel herauszufressen. Und bei unseren Schimpansen haben wir so eine Außenanlage. Da haben wir auch die Möglichkeit, so einen Eisblock quasi aufzuhängen. Und auch das sind sie da sehr beschäftigt und poolen überall rum, um eben die Futtermittel dort herauszubekommen.
4: Sommerhitze und Biotonnen, das ist keine gute Kombi. In Oldenburg gibt's immer wieder Beschwerden über Gestank oder Maden in der Tonne, so die Stadt. Die hohen Temperaturen beschleunigen die Zersetzung organischer Abfälle. Feuchtigkeit und Wärme fördern Bakterien, die für den üblen Geruch verantwortlich sind. Der Abfallwirtschaftsbetrieb rät unter anderem dazu, feuchte Küchenabfälle in Papiertüten oder Zeitungspapier einzuwickeln. Das entzieht dem Müll Feuchtigkeit. Die Tonnen sollten außerdem an einem schattigen und kühlen Ort aufgestellt werden. Auf Autofahrer in Oldenburg kommt in der nächsten Woche eine Vollsperrung zu. Die Alexanderstraße ist ab Montag im Bereich der Kreuzung Bürgerfelder Straße im Dreieck Alexanderstraße dicht. Zu Fuß geht's an der Baustelle vorbei. Für den Rad- und Kfz-Verkehr sind Umleitungen ausgeschildert. News aus deiner Region haben wir wieder in einer Stunde für dich.
6: 4:50.
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6: Es ist richtig schön sonnig bei uns in Bremen und umzu. Und bis zum Nachmittag haben wir auch Sonne pur. Dann ziehen so ein paar Wolken auf. Eventuell kann es auch noch einen kurzen Regenschauer geben. Maximal 27 Grad sind heute drin.

0: Oberroland haben wir aktuell 22 Grad.
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0: Mit drei Meldungen und einem Blitzer hier für euch. Wir starten auf der A1 Osnabrück Richtung Bremen. Zwischen Brinkum und Asten haben wir 4 Kilometer Stau vor der Baustelle auf der Weserbrücke. Außerdem staut es sich auf der A27 Bremen Richtung Bremerhaven zwischen Bremerhaven Süd und Geestemünde, nämlich 4 Kilometer. Und im weiteren Verlauf der A27 Richtung Cuxhaven ist wegen der Anreise zum Deichbrandfestival zwischen Neuenwalde und Nordholz 3 Kilometer Stau auf der rechten Spur angesagt. Wenn ihr zum Festival wollt, stellt euch an. Wenn ihr nach Cuxhaven weiterfahren wollt, nutzt am besten die linke Spur. Der Blitzer, den die Radio Roland Radar Reporter entdeckt haben, der steht hier auf der B75, der im Horst Richtung Bremen, und zwar kurz hinter der Tankstelle wird geblitzt. Danke an Marco fürs Melden. Unsere kostenlose Stau- und Blitzer-Hotline 0800 77 11 700.
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0: Es ist Mittwoch, wir sind auf dem Weg Richtung Vormittag. Die Hälfte der Arbeitswoche ist also fast geschafft. Bis zur Mittagspause schaffen wir das auch noch. Mindestens mit dem besten neuen Schlagermix. Jetzt mit Anna-Karina Wojcik. Unzensiert. Euch einen schönen Mittwoch.
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0: Gute Laune Musik von Vanessa Mai war das hier um 19 Minuten vor 10 im Radio Roland Schlagermorgen. Die Extraportion Gute Laune, die gibt's jetzt wieder mit einer neuen Folge Die Welt in 30 Sekunden.
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2: Leise Geräusche können so gut tun. Ein Rascheln oder ein Flüstern, das ist ASMR. Und es gibt das Gegenteil, wenn Partnerin oder Partner einfach laute Menschen sind. So jemanden kennt jeder. Er oder sie läuft dann auf den Fersen durch die Wohnung, klingt wie ein Elefant in Skistiefeln, reißt die Türklinke runter und gleichzeitig die Tür auf, das klingt wie eine Abrissbirne, beißt in einen Apfel wie ein Betonmischer. Und wenn ihr ganz leise entspannt auf der Couch sitzt, fängt sie plötzlich an zu reden in einer Lautstärke wie der Schiri im WM-Halbfinale.
3: Willst du noch was trinken?
2: Da tut es einfach manchmal gut, wenn Ruhe einkehrt zu Hause und Schatzi endlich schläft und nur noch ganz ruhig und sanft atmet. Wie eine Kettensäge im Leerlauf.
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Musik, die zum Tanzen animiert. Anna-Maria Zimmermann war das hier. 1000 Träume weit um 11 Minuten vor 10 im Radio Roland Schlagermorgen. Kommen wir jetzt zu einem Herrn, der neben der Musik auch Süßigkeiten verkauft. Ramon Roselli war letztes Jahr in London unterwegs und da hat er Erdbeeren mit flüssiger Schokolade übergossen für sich entdeckt. Klingt jetzt erstmal wie ein leckerer Snack, ist für Ramon aber zum Herzensprojekt geworden, denn dadurch ist seine Marke Schokoselli entstanden. Zum Start seiner Firma war er sogar persönlich beim Peter und Paul Fest dabei und hat da die Erdbeeren selber über den Tresen gereicht. Jetzt habe ich ihn für euch im besten neuen Schlagermix. Hier ist Ramon Roselli.

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1: 10 Uhr. Ich bin Philipp Nützig. Guten Tag. Weniger Bürokratie in Deutschland. Um dieses Ziel zu erreichen, will die Bundesregierung heute weitere Maßnahmen auf den Weg bringen. Unter anderem geht es dabei um mehr Digitalisierung in Arztpraxen und Krankenhäusern. Sturm, Regen und Hagel haben vor allem in Süddeutschland für zahlreiche Einsätze gesorgt. Besonders betroffen waren die Regionen Nürnberg und Reutlingen. Ein Mensch wurde von einem umstürzenden Baum verletzt. Straßen verwandelten sich teils in reißende Flüsse. Besuch aus dem Weltall. Die Crew der Mondmission Artemis II hat bei Airbus in Bremen vorbeigeschaut. Dabei dankten die Raumfahrer den Ingenieuren für die europäische Technik. Ohne hätte ihr Flug um den Mond im April nicht stattfinden können. Titelverteidiger Argentinien trifft heute im zweiten WM-Halbfinale auf England. Zwischen beiden Ländern gab es schon legendäre WM-Duelle. Diego Maradonas Hand Gottes 1986 zum Beispiel. Im Endspiel wartet Europameister Spanien.
2: Eine Minute nach 10.
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2: Das ist wieder sonnig bei uns in Bremen und umzu. Es kommen zum Nachmittag immer mehr Wolken dazu, aber es bleibt voraussichtlich doch trocken. Bei maximal 27 Grad am Bremer Roland haben wir aktuell 23 Grad.
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2: Zwei Meldungen und einen Blitzer habe ich hier für euch. A1 Osnabrück Richtung Bremen zwischen Brinkum und Aasten 4 Kilometer Stau vor der Baustelle. Und auch in der Gegenrichtung dauert es länger, weil es sich vor der Baustelle auf der Weserbrücke staut. Ebenfalls staut es sich auf der A27 Bremen Richtung Bremerhaven zwischen Bremerhaven Süd und Geestemünde ganze 3 Kilometer. Ein Blitzer gibt es auch noch, den die Radio Roland Radar Reporter entdeckt haben. Auf der B75 Delmhorst Richtung Bremen, da blitzt es hinter der Tankstelle. Danke an Marco fürs Melden. Unsere kostenlose Stau- und Blitzer-Hotline 0800 77 11 700.
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2: Mittlerweile sind wir im Mittwochvormittag angekommen. Moin zusammen und Maite Kelly hilft uns jetzt weiter gut durch den Tag hier im besten neuen Schlagermix. Die Liebe siegt sowieso. Schön, dass ihr dabei seid.
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So klingt er, der Radio Roland Schlagermorgen. Mittlerweile ist es schon Mittwochvormittag, der Arbeitstag geht voran und ganz entspannt geht's mit uns durch den Arbeitstag hier im besten neuen Schlagermix. Jetzt mit Michelle. Richtig oder falsch?

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1: Die nächste Schlagerboom-Sendung mit Florian Silbereisen nimmt langsam Gestalt an. Bisher war noch kein Künstler offiziell bestätigt für die große Eurovision-Show am 17. Oktober in Dortmund. Jetzt steht aber der erste Gast fest.
2: Ich will das nochmal.
1: Bernhard Brinks wird mit dabei sein. Wir sind gespannt, welchen Song Bernhard Brinks singen wird. Gut möglich, dass er die große Bühne nutzt, um seine bevorstehende Abschiedstour zu bewerben. Vielleicht gibt es aber auch einen neuen Song oder einen Remix von ihm. Es bleibt auf jeden Fall spannend, wer sonst noch so zum Schlagerboom im Oktober kommt. Wir halten euch auf dem Laufenden, wenn sich die Gästeliste weiter füllt.

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4: Temperaturen um die 30 Grad. Da kommen nicht nur wir Menschen, sondern auch die Tiere ins Schwitzen. Für viele ist die Hitze eine enorme Belastung, da sie im Gegensatz zu Menschen keine Schweißdrüsen am ganzen Körper haben. Sie hecheln oder schwitzen über die Pfoten. Tiere haben bei Hitze aber auch viel mit uns Menschen gemeinsam, sagt Andi Ludewicht aus der Geschäftsleitung des Tier- und Freizeitparks Jaderberg im Landkreis Wesermarsch.
5: Jedes Gehege hat natürlich entsprechende schattierte Bereiche oder Innengehege und die machen das halt genauso wie unsere Gäste. Die zieht es dann auf die Wildwasserbahn oder auf die Wasserspielplätze und unsere Tiere suchen dann eben den Schatten oder gehen auch in ihre Wasserbecken.
4: Das hätte mal richtig gefährlich werden können. Am Bremer Flughafen hat der Zoll jetzt bei einem Mann aus dem Libanon 1000 verbotene Abnehmtabletten gefunden. Die Pillen enthalten laut Zoll einen Stoff, der in Deutschland verboten ist und schwere gesundheitliche Schäden hervorrufen kann. Der 28-Jährige hat den Beamten gesagt, dass die Tabletten nicht für ihn sind, was die Sache nicht gerade besser macht. Gegen ihn wird jetzt wegen des Verstoßes gegen das Arzneimittelgesetz ermittelt. Die maritimen Tage in Bremerhaven Mitte August können stattfinden. Das ist die gute Nachricht. Die gesperrten Brücken über dem Verbindungskanal haben aber Auswirkungen auf die Veranstaltung. Der Aufbau des Festgeländes muss geändert werden. Auch beim Programm gibt es Änderungen. Das Feuerwerk am Samstag kann aus Sicherheitsgründen nicht stattfinden. Zu den maritimen Tagen werden wieder rund 400.000 Besucherinnen und Besucher erwartet. News aus deiner Region haben wir wieder in einer Stunde für dich.
6: 2:30.
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6: Das ist heute schön sonnig bei uns in Bremen und umzu. So ein paar Wolken ziehen jetzt bis zum Nachmittag noch auf. Maximal 27 Grad sind heute möglich. Am Bremer Roland haben wir aktuell 23 Grad.
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6: Mit drei Meldungen und zwei Blitzern hier für euch. A1 Osnabrück Richtung Bremen. Zwischen Brinkum und Asten haben wir 4 Kilometer Stau vor der Baustelle auf der Weserbrücke. Und auch in der Gegenrichtung dauert es länger, weil es sich auch dort vor der Baustelle staut. Dann haben wir nochmal die A1 Bremen Richtung Osnabrück. 4 Kilometer Stop and Go ist da angesagt zwischen Wildeshausen West und dem Dreieck Ahlhorner Heide. Und A27 Bremen Richtung Bremerhaven. Zwischen Bremerhaven Süd und Gistemünde 3 Kilometer Stau. Zwei Blitzer gibt es auch noch, die Radio Roland Radar Reporter entdeckt haben. Einer auf der B75, der im Horst Richtung Bremen, da blitzt es kurz hinter der Tankstelle und in Bremen auf der Utbremer Straße, wenn ihr vom Breitenweg in Richtung, wenn ihr vom Breitenweg kommt, auf dem Grünstreifen, da steht der Blitzer. So ist es richtig. Danke an Marco und Björn fürs Melden. Unsere kostenlose Stau- und Blitzer-Hotline 0800 77 11 700.
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6: Letzter Aufruf, jetzt noch in der Radio Roland Instagram Story abzustimmen. Und zwar, welchen Titel ihr dann gleich hier bei mir in der Sendung hören wollt. Zwei Songs habt ihr noch Zeit, euch zu entscheiden. Entweder für Laura Wilde.
8: Ich will Magic Moments irgendwo.
6: Oder lieber für Jay Kahn.
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6: Jetzt noch schnell abstimmen und dann hören wir gleich, wer das Rennen gemacht hat. Euch einen schönen Mittwoch.
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0: mit Helene Fischer geht's hier durch den Mittwochvormittag und mit dem Ergebnis eurer Abstimmung.
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0: Ihr habt mal wieder abgestimmt in der Radio Roland Instagram Story, welchen Titel ihr jetzt hier bei mir in der Sendung hören wollt. Zur Auswahl gab es da heute Laura Wilde.
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0: im Duell gegen Jay Kahn. Und wer heute das Rennen mit rund 60% eurer Stimmen gemacht hatte, das hören wir jetzt.
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1: 11 Uhr. Ich bin Philipp Nützig. Guten Tag. Bürokratie abbauen. Das hat sich die schwarz-rote Bundesregierung ja von Anfang an auf die Fahnen geschrieben. Und heute soll da das nächste Maßnahmenpaket beschlossen werden. Laut Digitalminister Wildberger sollen Bürger und Unternehmen dadurch um 600 Millionen Euro entlastet werden. Heftige Unwetter mit Sturm, Regen und Hagel haben Teile Süddeutschlands getroffen. In Nürnberg wurde ein Mensch durch einen umstürzenden Baum verletzt. In Reutling war der Strom komplett weg. Straßen wurden überflutet. Auch heute warnt der Deutsche Wetterdienst vor allem am Alpenrand vor schweren Unwettern. Passanten haben in der Weser in Bremen eine Leiche entdeckt. Vermutlich handelt es sich um einen vermissten Schwimmer. Der 18-Jährige war am Wochenende mit einem Bekannten nachts in den Fluss gestiegen und dann spurlos verschwunden. Der Bekannte war laut Polizei alleine wieder aus dem Wasser gekommen und dann weggelaufen. Wer folgt Spanien ins Finale der Fußball-WM? Heute treffen Titelverteidiger Argentinien und England im zweiten Halbfinale aufeinander. Beide Teams taten sich in der K.O.-Phase bislang oft schwer. Anstoß ist um 21 Uhr.
2: Eine Minute nach 11.
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2: Es ist wieder richtig schön sonnig bei uns in Bremen und um zu maximal 27 Grad sind heute drin. Ein paar Wolken gibt es noch zum Nachmittag. Regen ist aber aktuell nicht in Sicht. Am Bremer Roland haben wir 23 Grad.
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2: Drei Meldungen und zwei Blitzer gibt's hier für euch. Das erste ist eine Warnmeldung auf der B6 im Landkreis Diepholz. Da ist die Ortsumgehung Brinkum Richtung Bremen zwischen Erikshof und Abzweig Brinkum gesperrt, wollte ich gerade sagen. Ist aber nicht richtig, da gab es einen Unfall. Da bitte besonders vorsichtig fahren. Dann haben wir noch die A1 Osnabrück Richtung Bremen zwischen Brinkum und Asten. 4 Kilometer Stau vor der Baustelle auf der Weserbrücke. Und auch in der Gegenrichtung staut es sich vor der Baustelle. Und dann haben wir noch die A27 Bremen Richtung Bremerhaven zwischen Bremerhaven Süd und Geestemünde. 3 Kilometer Stau. Blitzer gibt es auch noch. 2 Stück, die Radio Roland Radar Reporter entdeckt haben. Einmal auf der B75, der im Horst Richtung Bremen. Hinter der Tankstelle wird geblitzt. Und hier in Bremen auf der Utbremer Straße, wenn ihr vom breiten Weg kommt. Auf dem grünen Streifen steht da der Blitzer. Danke an Marco und Björn fürs Melden. Unsere kostenlose Stau- und Blitzer-Hotline 0800 77 11 700.
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2: Mittendrin im Mittwochvormittag. Der Arbeitstag geht voran. 2 Minuten nach 11. Jetzt im besten neuen Schlagermix mit Ben Zucker. Herz zu und durch. Kommt gut durch den Tag, ihr Lieben.
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verlassen jetzt einige Familien in Zürich, einfach nur, weil sie in der Nähe vom Stadion wohnen, in dem Helene aufgetreten ist. Helene hatte dieses Mal selbst gar nichts mit der Aktion zu tun. Der Grund war eher eine Art Entschuldigung vom Veranstalter. Vor einiger Zeit hatte die Rockband Linkin Park aus technischen Gründen ihr Konzert überzogen und dadurch gab es einige Anzeigen wegen Ruhestörung. Als Wiedergutmachung gab es jetzt pro Haushalt 4 Tickets für Helene Fischer. Wir hoffen, dass die Anwohner sich darüber genauso gefreut haben, wie wir es hätten.

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4: Das wird anscheinend richtig teuer für die Veranstalter des illegalen Rap-Konzerts im März auf der Silvalkreuzung im Bremer Viertel. Frederik Domdey aus der Redaktion. Sie sollen knapp 30.000 Euro Bußgeld zahlen.
5: Rund 2.500 Menschen hatten die Kreuzung lahmgelegt. Der öffentliche Nahverkehr wurde eingestellt, die Polizei rückte an und nach dem Konzert musste die Straße von Putzkolonnen gereinigt werden. Für das Spontankonzert von Tizzy 5.2 fehlte die Genehmigung, deswegen war schnell klar, dass es eine Strafe geben wird. Die Höhe der Straße von Putzkolonnen gereinigt werden. Für das

0: eine Leiche entdeckt. Die ist laut Polizei aber noch nicht abschließend identifiziert worden. Die Ermittler gehen aber davon aus, dass es sich um den jungen Mann handelt. Hinweise auf ein Verbrechen gibt es nicht. Sie soll aus Versehen eine Ecstasy-Pille genommen haben. Die Schülerin aus Wadenburg im Landkreis Oldenburg hat die pinke Tablette von einem Mitschüler bekommen und soll sie für eine Kopfschmerztablette gehalten haben. Gegen den Mitschüler wird nun ermittelt. Bei ihm sollen weitere Drogen und Bargeld gefunden worden sein. News aus deiner Region haben wir wieder in einer Stunde für dich.
1: Eine Minute nach 11:30.
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1: Das ist bei uns wieder schön sonnig in Bremen und umzu. Maximal 27 Grad sind heute drin. Zum Nachmittag ziehen so ein paar Wolken auf. Es wird aber nicht regnen, so wie es aussieht. Am Bremer Roland haben wir aktuell 24 Grad.
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1: Drei Meldungen und zwei Blitzer habe ich hier für euch. Es geht los auf der A1 in Bremen. Da ist in beide Richtungen 4 Kilometer Stau vor der Baustelle auf der Weserbrücke angesagt. Dann haben wir noch die A1 Bremen Richtung Osnabrück. 4 Kilometer Stop and Go zwischen Wildeshausen West und dem Dreieck Ahlorner Heide. Und auf der A27 staut es sich auch zwischen Stotel und Bremerhaven Geestemünde. 7 Kilometer. Dann haben wir noch zwei Blitzer, die Radio Roland Radar Reporter entdeckt haben. Einer steht auf der B75, der im Horst Richtung Bremen hinter der Tankstelle. Und einer hier in Bremen auf der Utbremer Straße, wenn ihr vom breiten Weg kommt. Der steht auf dem Grünstreifen, der Blitzer. Danke an Marco und Björn fürs Melden. Unsere kostenlose Stau- und Blitzer-Hotline 0800 77 11 700.
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1: Wir sind auf dem Weg Richtung Mittagszeit. Ich kann quasi das Mittagessen schon riechen. Kann auch an dem Restaurant hier unten drunter liegen. Im besten neuen Schlagermix habe ich jetzt Olaf Berger mit dabei. Alles oder dich. Ich wünsche euch einen richtig, richtig schönen Mittwoch, ihr Lieben.
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0: mit Andrea Berg. Geht's hier gut Richtung Mittagspause bei Radio Roland. Und für Andrea wird das kommende Wochenende wieder ein ganz besonderes. Da steht nämlich ihr Heimspiel in Asbach an. Schon seit letzter Woche fiebert Andrea Berg selbst darauf hin und zählt die Tage. Ganz oft hat sie schon gesagt, dass das Heimspiel ihr persönliches Highlight des Jahres ist. Und wahrscheinlich ist sie damit nicht allein. Alle Fans, die mit teilnehmen können, werden es genauso sehen. Ihre Heimat wird mit Sicherheit wieder proppevoll. Und was gibt's auch Schöneres, als gemeinsam das Wochenende zu verbringen? Wir sind gespannt, was es nachher wieder vom Heimspiel von Andrea Berg zu berichten gibt.
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0: Im besten neuen Schlagermix geht's für euch jetzt weiter mit Semino Rossi. Ist das

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5: 12 Uhr. Ich bin Philipp Nützig. Guten Tag. Die klassische Überweisung auf Papier beim Arzt, der rosa Zettel soll verschwinden. Das hat Bundesdigitalminister Wildberger in der ARD angekündigt. Künftig soll alles digital laufen. Weitere Maßnahmen zum Bürokratieabbau werden in diesen Minuten vorgestellt. Sturm, Regen und Hagel haben vor allem in Süddeutschland für zahlreiche Einsätze gesorgt. Besonders betroffen waren die Regionen Nürnberg und Reutling. Ein Mensch wurde von einem umstürzenden Baum verletzt. Straßen verwandelten sich teils in reißende Flüsse. Die Schufa speichert offenbar Millionen alte Verbraucherdaten länger als bislang bekannt. Dafür nutzt die Auskunftei eine Art Schattendatenbank, zeigen Recherchen unter anderem der Süddeutschen Zeitung. Die Schufa meint, alles ist rechtens, die Infos seien für Tests. Verbraucherschützer warnen vor möglichem Datenmissbrauch. Es dürfte eines der brisantesten Spiele dieser Fußball-WM sein. Heute treffen England und Argentinien im Halbfinale aufeinander. Nach dem Falklandkrieg Anfang der 80er hatte es bei Duellen immer wieder Ausschreitungen gegeben. Die Polizei in Atlanta ist in Alarmbereitschaft. Der Gewinner trifft im Endspiel auf Spanien.
6: Eine Minute nach 12.
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7: Das ist auch heute wieder sonnig bei uns in Bremen und umzu den ganzen Tag Sonne. Zum Nachmittag immer mehr Wolken, aber Regen ist nicht in Sicht. Das Ganze bei maximal 27 Grad. Am Bremer Roland haben wir aktuell 25 Grad.
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7: Mit zwei Meldungen und einem Blitzer hier für euch. Wir starten auf der A1 in Bremen. Da ist in beide Richtungen Stau angesagt. Und zwar 4 Kilometer vor der Baustelle auf der Weserbrücke. Außerdem A27, Bremen Richtung Bremerhaven. Da haben wir zwischen Stotel und Bremerhaven-Geestemünde ganze 7 Kilometer Stau. Ein Blitzer gibt es auch noch, den die Radio Roland Radarreporter entdeckt haben. Der steht hier in Bremen auf der Utbremer Straße. Wenn ihr vom Breitenweg kommt, auf dem Grünstreifen. Danke an Björn fürs Melden. Unsere kostenlose Stau- und Blitzer-Hotline 0800 77 11700.
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7: Der Mittwoch geht voran. Wir haben die Mittagszeit erreicht. 2 Minuten nach 12 und im besten neuen Schlagermix habe ich jetzt gute Laune Musik dabei. Von Anna-Maria Zimmermann, Non Plus Ultra. Macht euch einen schönen Mittwoch, ihr Lieben.
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allen Sprachen heißt der neue Song von Marie, den sie komplett selbst geschrieben hat. Und am Freitag kommt er raus. Im Interview hat Marie Reim vor kurzem gesagt, ich glaube, das ist für mich einfach eine Art und Weise, mich auszudrücken. Alles, was mir auf der Seele liegt, muss irgendwie in Form von Texten aus mir raus. Sonst kann ich nicht ruhig schlafen. Das habe ich jetzt hier auch wieder erlebt. Ich hatte diese Idee im Kopf und dieses Gefühl auf dem Herzen und wusste, ich muss das zu Papier bringen. Außerdem hat Marie in einem Interview verraten, dass sie auch schon für andere Künstler Texte schreibt und sich vorstellen könnte, das weiter auszubauen. Ich glaube, wir werden noch einiges von Marie Reim hören.

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3: Das wird anscheinend richtig teuer für die Veranstalter des illegalen Rap-Konzerts im März auf der Silvalkreuzung im Bremer Viertel. Frederik Domdey aus der Redaktion. Sie sollen knapp 30.000 Euro Bußgeld zahlen.
4: Rund 2.500 Menschen hatten die Kreuzung lahmgelegt. Der öffentliche Nahverkehr wurde eingestellt, die Polizei rückte an und nach dem Konzert musste die Straße von Putzkolonnen gereinigt werden. Für das Spontankonzert von Tizzy 5.2 fehlte die Genehmigung, deswegen war schnell klar, dass es eine Strafe geben wird. Die Höhe sorgt jetzt aber für Ärger beim Veranstalter. Der spricht von Schikane und will rechtlich gegen das Bußgeld vorgehen. Auf der Sivaldkreuzung kommt es immer wieder zu spontanen Konzerten, zuletzt Anfang des Monats.
3: Nachdem ein 18-Jähriger am Wochenende auf Höhe der Bremer Silvalfähre die Weser durchqueren wollte und von ihm tagelang jede Spur fehlte, scheint es jetzt traurige Gewissheit zu geben. Passanten haben ganz in der Nähe an der Weser eine Leiche entdeckt. Die ist laut Polizei aber noch nicht abschließend identifiziert worden. Die Ermittler gehen aber davon aus, dass es sich um den jungen Mann handelt. Hinweise auf ein Verbrechen gibt es nicht. Sie soll aus Versehen eine Ecstasy-Pille genommen haben. Die Schülerin aus Wadenburg im Landkreis Oldenburg hat die pinke Tablette von einem Mitschüler bekommen und soll sie für eine Kopfschmerztablette gehalten haben. Gegen den Mitschüler wird nun ermittelt. Bei ihm sollen weitere Drogen und Bargeld gefunden worden sein. News aus deiner Region haben wir wieder in einer Stunde für dich.
5: Es ist 12:30.
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5: Das ist heute richtig schön sonnig bei uns in Bremen und umzu. Okay, mittlerweile haben wir so ein paar Wolken, aber mehr wird es auch nicht. Regen ist im Moment nicht zu sehen auf dem Regenradar. 27 Grad sind maximal drin und am Bremer Roland haben wir aktuell 25 Grad.
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5: Da habe ich aktuell 2 Meldungen und einen Blitzer für euch. Wir starten auf der A1 in Bremen, da ist in beide Richtungen Stadt.

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0: So geht's gut durch die Mittagspause hier mit Radio Roland und dem besten neuen Schlager-Mix. Jetzt mit Laura und Marc. Verboten schwach. Kommt gut durch den Tag, ihr Lieben.

der Kultschlager für eure Mittagspause hier bei Radio Roland. Howard Carpendale war das, Samstagnacht. Und ich würde sagen, Samstagnacht ist noch ein bisschen weit weg. Kommen wir doch direkt zu heute Nacht, jetzt hier im besten neuen Schlagermix mit Helene Fischer. Kommt gut durch.

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1: 13 Uhr. Ich bin Philipp Nützig. Guten Tag. Mehr Digitalisierung, weniger Bürokratie. Die Bundesregierung hat ein neues Maßnahmenpaket beschlossen. Davon soll vor allem der Gesundheitsbereich profitieren. Unter anderem soll der rosa Überweisungsschein beim Arzt digital werden. Termine sollen außerdem über die elektronische Patientenakte gebucht werden können. Heftige Unwetter mit Sturmregen und Hagel haben Teile Süddeutschlands getroffen. In Nürnberg wurde ein Mensch durch einen umstürzenden Baum verletzt. In Reutling war der Strom komplett weg. Straßen wurden überflutet. Auch heute warnt der Deutsche Wetterdienst vor allem am Alpenrand vor schweren Unwettern. Besuch aus dem Weltall. Die Crew der Mondmission Artemis II hat bei Airbus in Bremen vorbeigeschaut. Dabei dankten die Raumfahrer den Ingenieuren für die europäische Technik. Ohne hätte ihr Flug um den Mond im April nicht stattfinden können. Wer folgt Spanien ins Finale der Fußball-WM? Heute treffen Titelverteidiger Argentinien und England im zweiten Halbfinale aufeinander. Beide Teams taten sich in der K.O.-Phase bislang oft schwer. Anstoß ist um 21 Uhr.
2: Eine Minute nach eins.
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2: Größtenteils sonnig, so ein paar Wolken, so sieht's heute aus bei uns in Bremen und umzu. Regen ist aktuell nicht zu sehen auf dem Regenradar. 27 Grad wären es maximal und davon haben wir 26 Grad am Bremer Roland jetzt schon erreicht.
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2: Mit zwei Meldungen und einem Blitzer hier für euch. Die Meldung Nummer 1 kommt von der A1. Wer hätte es gedacht? Da ist wieder in beide Richtungen Stau angesagt. Ganze 4 Kilometer vor der Baustelle auf der Weserbrücke. Und dann haben wir noch Stau auf der A27 Bremen Richtung Bremerhaven zwischen Stotel und Bremerhaven-Geestemünde. Ganze 6 Kilometer. Oh, ich sehe gerade, nochmal, auf der B6 hier in Bremen staut es sich auch in beide Richtungen vor dem Flyover. Dann gibt es noch einen Blitzer, den die Radio Roland Radar Reporter entdeckt haben. Der steht auch hier in Bremen auf der Bremer Straße, wenn ihr vom breiten Weg kommt, auf dem Grünstreifen. Danke an Björn fürs Melden. Unsere kostenlose Stau- und Blitzer-Hotline 0800 77 11 700.
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3: Durch diesen Juli-Mittwoch geht's mit guter Laune. Ich bin Alisa Wegner und begleite euch bis in den Feierabend. Moin zusammen.
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0: Das ist der beste neue Schlagermix hier bei Radio Roland. Moin zusammen. Ich sag mal so, Langeweile gibt's eher nicht bei unseren Schlagerstars. Wir haben jetzt nämlich wieder den neuesten Gossip für euch.
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2: Die nächste Schlagerboom-Sendung mit Florian Silbereisen nimmt langsam Gestalt an. Bisher war noch kein Künstler offiziell bestätigt für die große Eurovision-Show am 17. Oktober in Dortmund. Jetzt steht aber der erste Gast fest.
3: Ich will das nochmal.
2: Bernhard Brink wird mit dabei sein. Wir sind gespannt, welchen Song Bernhard Brink singen wird. Gut möglich, dass er die große Bühne nutzt, um seine bevorstehende Abschiedstour zu bewerben. Vielleicht gibt es aber auch einen neuen Song oder einen Remix von ihm. Es bleibt auf jeden Fall spannend, wer sonst noch so zum Schlagerboom im Oktober kommt. Wir halten euch auf dem Laufenden, wenn sich die Gästeliste weiter

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5: So langsam geht's los. Auf dem Gelände des Seeflughafens Nordholz in der Nähe von Cuxhaven füllen sich heute nach und nach die Campingplätze. Heute ist Frühanreisetag zum Deichbrandfestival. Auch in diesem Jahr werden wieder rund 60.000 Besucher erwartet. Bis Sonntag treten mehr als 100 Bands und Musikacts auf. Auch die Feuerwehr ist vor Ort und sorgt mit insgesamt mehr als 300 Kräften für Sicherheit, sagt Pressesprecher Yannick Stiller.
6: Es stehen ja nicht nur die tatsächliche Brandbekämpfung an, um dann hier im Notfall eingreifen zu können, sondern auch die Vorbereitung. Und die Vorbereitung bedeutet hier, dass hier eine Einsatzleitung ist. Also wir haben hier so eine Einsatzleitung mit Containern. Das muss man sich auch vorstellen, das ist wie in so einer Leitstelle. Da sind viele Bildschirme, da wird alles überwacht. Da kommen alle Informationen zusammen und diese Informationen werden dann halt weitergegeben und dann koordiniert. Es gibt auch die Kontrolle von Pyrotechnik. Wenn ein Artist auf der Bühne steht und Pyrotechnik benutzen möchte, sind wir halt da, um dann halt das Ganze zu prüfen, zu kontrollieren. Es gibt auch die Kontrolle von Pyrotechnik. Wenn

0: Ein 12-jähriger Junge soll nachts eine Spritztour über die A1 gemacht haben. Er war von Langenförden in Richtung Emsdeck im Landkreis Cloppenburg unterwegs und ist dort von der Autobahn abgekommen. Als die Polizei an der Unfallstelle ankam, war klar, dass ein Kind am Steuer saß. Der Junge hatte großes Glück und blieb unverletzt. Die Hintergründe sind aber noch unklar, die Polizei ermittelt. News aus deiner Region haben wir wieder in einer Stunde für dich.
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2: Sonnig mit ein paar Wolken geht's gerade durch den Mittag und es bleibt trocken. Bis zum Nachmittag bleibt's freundlich, dazu maximal 28 Grad in Oldenburg. Morgen wird's deutlich grauer mit vielen Wolken, meist trocken, höchstens mal ein paar Tropfen. Und die Höchstwerte liegen bei 24 bis 29 Grad.
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2: Vorsicht auf der A27 Richtung Cuxhaven. Zwischen Neuenwalde und Nordholz sind Leute auf der Straße unterwegs und es staut sich auf 3 Kilometern. Und auf der A27 Richtung Walsrode ist zwischen Verden Ost und Walsrode West die rechte Spur gesperrt. Auf der A1 Richtung Bremen staut es sich zwischen Bremen-Brinkum und Bremen-Hemelingen auf 4 Kilometern und in der Gegenrichtung zwischen Wildeshausen Nord und der Ahlhorner Heide auf 5 Kilometern.
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3: Es geht durch einen wunderbaren Sommertag. Habt einen schönen Mittwoch. Ich bin Alisa Wegner. Moin! Hey.

0: Hier ist Radio Roland am Mittwoch. Moin zusammen. Dreht das Radio mal eben auf. Ich habe nämlich wieder was Lustiges aus dem Alltag für euch.
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2: Leise Geräusche können so gut tun. Ein Rascheln oder ein Flüstern, das ist ASMR. Und es gibt das Gegenteil, wenn Partnerin oder Partner einfach laute Menschen sind. So jemanden kennt jeder. Er oder sie läuft dann auf den Fersen durch die Wohnung, klingt wie ein Elefant in Skistiefeln, reißt die Türklinke runter und gleichzeitig die Tür auf. Das klingt wie eine Abrissbirne, beißt in einen Apfel wie ein Betonmischer. Und wenn ihr ganz leise entspannt auf der Couch sitzt, fängt sie plötzlich an zu reden in einer Lautstärke wie der Schiri im WM-Halbfinale.
3: Willst du noch was trinken?
2: Da tut es einfach manchmal gut, wenn Ruhe einkehrt zu Hause und Schatzi endlich schläft und nur noch ganz ruhig und sanft atmet. Wie eine Kettensäge im Leerlauf.
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1: Sonnig mit ein paar Wolken geht's gerade durch den Mittag und es bleibt trocken. Bis zum Nachmittag bleibt's freundlich, dazu maximal 28 Grad in Oldenburg. Morgen wird's deutlich grauer mit vielen Wolken, meist trocken, höchstens mal ein paar Tropfen. Und die Höchstwerte liegen bei 24 bis 29 Grad.
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1: Vorsicht auf der A27 Richtung Cuxhaven. Zwischen Neuenwalde und Nordholz sind Leute auf der Straße unterwegs und es staut sich auf 3 Kilometern. Und auf der A27 Richtung Walsrode ist zwischen Verden Ost und Walsrode West die rechte Spur gesperrt. Auf der A1 Richtung Bremen staut es sich zwischen Bremen-Brinkum und Bremen-Hemelingen auf 4 Kilometern. Und in der Gegenrichtung zwischen Wildeshausen Nord und der Ahlhorner Heide auf 5 Kilometern.
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3: Hallo zusammen und schön, dass ihr dabei seid. Mein Name ist Alisa Wegner und ich habe jetzt Musik von Helene Fischer für euch. Moin!
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1: Es gibt Neuigkeiten, ihr Lieben. Moin zusammen. Ihr hört den besten neuen Schlagermix hier bei Radio Roland. Und jetzt erzählen wir euch, was bei unseren Schlagerstars so los ist.
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3: Kostenlose Tickets für Helene Fischer. Ganz ohne Gewinnspiel oder sonst irgendwas dafür zu tun. Glück hatten jetzt einige Familien in Zürich, einfach nur, weil sie in der Nähe vom Stadion wohnen, in dem Helene aufgetreten ist. Helene hatte dieses Mal selbst gar nichts mit der Aktion zu tun. Der Grund war eher eine Art Entschuldigung vom Veranstalter. Vor einiger Zeit hatte die Rockband Linkin Park aus technischen Gründen ihr Konzert überzogen und dadurch gab es einige Anzeigen wegen Ruhestörung. Als Wiedergutmachung gab es jetzt pro Haushalt 4 Tickets für Helene Fischer. Wir hoffen, dass die Anwohner sich darüber genauso gefreut haben, wie wir es hätten.
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1: Helene Fischer war das gerade für uns und der ist ja vor kurzem ein kleines Malheur während des Konzerts passiert. 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
7: So langsam geht's los. Auf dem Gelände des Seeflughafens Nordholz in der Nähe von Cuxhaven füllen sich heute nach und nach die Campingplätze. Heute ist Frühanreisetag zum Deichbrandfestival. Auch in diesem Jahr werden wieder rund 60.000 Besucher erwartet. Bis Sonntag treten mehr als 100 Bands und Musikacts auf. Auch die Feuerwehr ist vor Ort und sorgt mit insgesamt mehr als 300 Kräften für Sicherheit, sagt Pressesprecher Yannick Stiller.
8: Es stehen ja nicht nur die tatsächliche Brandbekämpfung an, um dann hier im Notfall eingreifen zu können, sondern auch die Vorbereitung. Und die Vorbereitung bedeutet hier, dass hier eine Einsatzleitung ist. Also wir haben hier so eine Einsatzleitung mit Containern. Das muss man sich auch vorstellen, das ist wie in so einer Leitstelle. Da sind viele Bildschirme, da wird alles überwacht. Da kommen alle Informationen zusammen und diese Informationen werden dann halt weitergegeben und dann koordiniert. Es gibt auch die Kontrolle von Pyrotechnik. Wenn ein Artist auf der Bühne steht und Pyrotechnik benutzen möchte, sind wir halt da, um dann halt das Ganze zu prüfen, zu kontrollieren und auch abzunehmen, damit das dann auch während der Show alles reibungslos und ordnungsgemäß funktioniert.
7: In Sieke im Landkreis Diepholz ist ein 30-jähriger Motorradfahrer bei einem Unfall ums Leben gekommen. Der Mann wollte auf der Sudweier Landstraße nach links abbiegen. Ein entgegenkommender Transporterfahrer hat ihn laut Polizei übersehen. Er wurde in den Gegenverkehr geschleudert und von einem Auto erfasst. Der Mann starb im Krankenhaus. Ein 12-jähriger Junge soll nachts eine Spritztour über die A1 gemacht haben. Er war von Langenförden in Richtung Emsdeck im Landkreis Cloppenburg unterwegs und ist dort von der Autobahn abgekommen. Als die Polizei an der Unfallstelle ankam, war klar, dass ein Kind am Steuer saß. Der Junge hatte großes Glück und blieb unverletzt. Die Hintergründe sind aber noch unklar, die Polizei ermittelt. News aus deiner Region war klar, dass ein Kind am Steuer saß. Der Junge hatte

0: A24 Richtung Oldenburg zwischen Wechloy und dem Dreieck West liegen Spanngurte auf der Autobahn. Außerdem stockt es auf der A1 Richtung Bremen zwischen Bremen-Brinkum und Bremen-Hemelingen auf 4 Kilometern und in der Gegenrichtung zwischen Wildeshausen Nord und der Ahlhorner Heide ebenfalls auf 4 Kilometern. Und 5 Kilometer Stau auf der A27 Richtung Bremerhaven zwischen Hagen und Bremerhaven-Geestemünde.
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2: Gut, dass ihr dabei seid. Bei uns gibt's nämlich den besten Schlager. Ich bin Alisa Wegner und wünsche euch einen schönen Mittwoch. Moin!
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1: 15 Uhr. Ich bin Gisa Weber. Guten Tag. Mit einem neuen Maßnahmenpaket will die Bundesregierung der Bürokratie an den Kragen. Unter anderem sollen Gespräche mit dem Jobcenter künftig auch per Videocall möglich sein. Und E-Autofahrer brauchen die grüne Umweltplakette nicht mehr. Bundestag und Bundesrat müssen den Plänen noch zustimmen. Bei der Produktion von militärischen Drohnen will die EU vom Know-how der Ukraine profitieren. Eine entsprechende Vereinbarung ist jetzt unterzeichnet worden. Die Ukraine bringe das Wissen, Europa industrielle Möglichkeiten, so EU-Kommissionschefin von der Leyen bei einem Besuch in Kiew. Lebensmittel sind in Deutschland seit 2020 über ein Drittel teurer geworden. Das zeigen laut Rheinischer Post Zahlen des Landwirtschaftsministeriums. Damit liegt der Anstieg weit über der allgemeinen Inflation. Besonders groß war der Preissprung bei Geflügel, Eiern und Milchprodukten. Titelverteidiger Argentinien trifft heute im zweiten Halbfinale der Fußball-WM auf England. Zwischen beiden Ländern gab es schon legendäre WM-Duelle. Diego Maradonas Handtor, die Hand Gottes 1986. Oder die rote Karte für David Beckham 98. Im Endspiel wartet Europameister Spanien.
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2: Sonne und Wolken wechseln sich heute Nachmittag ab. Dabei bleibt es meist trocken. Aktuell sind es in Bremen bis zu 27 Grad. Und so geht es auch bis zum Abend weiter. Morgen wird es dann deutlich grauer mit vielen Wolken, meistens aber ohne Regen. Die Höchstwerte liegen bei 26 bis 28 Grad.
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2: Vorsicht auf der A28 Richtung Bremen. Zwischen Harentor und Eversen steht ein kaputtes Auto und es sind Leute auf der Fahrbahn. Auf der A27 Richtung Bremen liegen zwischen Bremerhaven-Wulsdorf und Bremerhaven Süd Gegenstände auf der Fahrbahn. Auf der A1 Richtung Osnabrück gibt es 4 Kilometer Stop and Go zwischen Wildeshausen Nord und Ahlhorner Heide. Und auf der A27 Richtung Bremerhaven sind es 4 Kilometer stockender Verkehr zwischen Bremerhaven Süd und Bremerhaven Geestmünde im Baustellenbereich.
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3: Moin zusammen, ich bin Alisa Wegner und wir starten jetzt gemeinsam in diesen Nachmittag. Einen schönen Mittwoch wünsche ich euch.
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allen Sprachen heißt der neue Song von Marie, den sie komplett selbst geschrieben hat. Und am Freitag kommt er raus. Im Interview hat Marie Reim vor kurzem gesagt, ich glaube, das ist für mich einfach eine Art und Weise, mich auszudrücken. Alles, was mir auf der Seele liegt, muss irgendwie in Form von Texten aus mir raus. Sonst kann ich nicht ruhig schlafen. Das habe ich jetzt hier auch wieder erlebt. Ich hatte diese Idee im Kopf und dieses Gefühl auf dem Herzen und wusste, ich muss das zu Papier bringen. Außerdem hat Marie in einem Interview verraten, dass sie auch schon für andere Künstler Texte schreibt und sich vorstellen könnte, das weiter auszubauen. Ich glaube, wir werden noch einiges von Marie Reim hören.

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2: Im Moment sollte man besonders vorsichtig mit Unkrautbrennern sein. Die Polizei rät sogar dazu, bei Trockenheit und Hitze ganz auf den Einsatz von diesen Geräten zu verzichten. Denn bei Gartenarbeiten in Misselwaden und in Bederkesa im Landkreis Cuxhaven sind dabei jetzt Brände ausgebrochen. In einem Fall wurde dabei eine Garage samt Auto zerstört. Der Schaden liegt bei rund 150.000 Euro. 30.000 Euro Strafe. So viel sollen die Veranstalter des illegalen Rap-Konzerts im März auf der Silvalkreuzung im Bremer Viertel zahlen. Frederik Donday aus der Redaktion.
3: Rund 2.500 Menschen hatten die Kreuzung lahmgelegt. Der öffentliche Nahverkehr wurde eingestellt, die Polizei rückte an und nach dem Konzert musste die Straße von Putzkolonnen gereinigt werden. Für das Spontankonzert von Tizzy 5.2 fehlte die Genehmigung. Deswegen war schnell klar, dass es eine Strafe geben wird. Die Höhe sorgt jetzt aber für Ärger beim Veranstalter. Der spricht von Schikane und will rechtlich gegen das Bußgeld vorgehen. Auf der Sivalkreuzung kommt es immer wieder zu spontanen Konzerten, zuletzt Anfang des Monats.
2: Besuch aus dem Weltall. Die Crew der Mondmission Artemis 2 hat bei Airbus in Bremen vorbeigeschaut. Dabei dankten die Raumfahrer den Ingenieuren für die europäische Technik, die ihre Orion-Raumkapsel mit Sauerstoff, Wasser, Strom und Antrieb versorgt hat. Ohne hätte ihr Flug um den Mond im April nicht stattfinden können. News aus deiner Region haben wir wieder in einer Stunde für dich.
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4: Sonne und Wolken wechseln sich heute Nachmittag ab. Dabei bleibt es meist trocken. Aktuell sind es in Bremen bis zu 27 Grad. Und so geht es auch bis zum Abend weiter. Morgen wird es dann deutlich grauer mit vielen Wolken, meistens aber ohne Regen. Die Höchstwerte liegen bei 26 bis 28 Grad.
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4: Es stockt auf der A1 Richtung Osnabrück zwischen Wildeshausen Nord und Ahlhorner Heide auf 4 Kilometern und auf der A27 Richtung Bremerhaven sind es zwischen Bremerhaven Süd und Bremerhaven Geestmünde 4 Kilometer stockender Verkehr im Baustellenbereich.
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4: 20 Richtung Bremerhaven sind es zwischen

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1: 16 Uhr. Ich bin Gisa Weber. Guten Tag. Der Überweisungsschein beim Arzt soll digital werden, der Perso künftig online beantragt werden können. Die Bundesregierung hat ein großes Maßnahmenpaket zum Bürokratieabbau auf den Weg gebracht. Auch Unternehmen sollen entlastet werden, indem zahlreiche Berichtspflichten wegfallen. Die Koalition hat Tritt gefasst und wichtige Reformen auf den Weg gebracht. So hat Kanzler Merz die Arbeit seiner Regierung bei der traditionellen Sommerpressekonferenz in Berlin verteidigt. Die weiter schlechten Umfragewerte seien für ihn ein Ansporn für die Zukunft. In Bremen-Fegesack hat ein Einbrecher statt Wertsachen einen Staubsauger mitgenommen. Der Mann war zunächst mit einem geklauten Fahrrad angerückt, hebelte eine Tür auf und ging in den Keller. Von dort nahm er unter anderem den Staubsauger mit. Der Hausbewohner beobachtete die Tat über seine Kamera und half der Polizei, den Mann zu fassen. Wer folgt Spanien ins Finale der Fußball-WM? Heute treffen Titelverteidiger Argentinien und England im zweiten Halbfinale aufeinander. Es dürfte ein Duell auf Augenhöhe werden. Beide Teams taten sich in der K.O.-Phase aber bislang oft schwer. Anschluss in Atlanta ist um 21 Uhr unserer Zeit.
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2: Sonne und Wolken wechseln sich heute Nachmittag ab. Dabei bleibt es meist trocken. Aktuell sind es in Bremen bis zu 27 Grad. Und so geht es auch bis zum Abend weiter. Morgen wird es dann deutlich grauer mit vielen Wolken, meistens aber ohne Regen. Die Höchstwerte liegen bei 26 bis 28 Grad.
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2: Es staut sich auf der A1 Richtung Osnabrück zwischen Wildeshausen Nord und der Ahlhorner Heide auf 4 Kilometern. Und auf der A27 Richtung Bremerhaven sind es 4 Kilometer Stop and Go zwischen Bremerhaven Süd und Bremerhaven Geestmünde im Baustellenbereich.
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3: Moin, schön, dass ihr dabei seid. Mein Name ist Alisa Wegner und ich habe jetzt Musik von Andrea Berg für euch.
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0: Ihr macht euch jetzt mal gemütlich und dreht das Radio auf. Moin zusammen, ihr habt den besten neuen Schlagermix hier bei Radio Roland. Und nicht nur das, wir wissen natürlich auch, was bei unseren Schlagerstars so abgeht.
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2: Die nächste Schlagerboom-Sendung mit Florian Silbereisen nimmt langsam Gestalt an. Bisher war noch kein Künstler offiziell bestätigt für die große Eurovision-Show am 17. Oktober in Dortmund. Jetzt steht aber der erste Gast fest.
3: Ich will das nochmal.
2: Bernhard Brink wird mit dabei sein. Wir sind gespannt, welchen Song Bernhard Brink singen wird. Gut möglich, dass er die große Bühne nutzt, um seine bevorstehende Abschiedstour zu bewerben. Vielleicht gibt es aber auch einen neuen Song oder einen Remix von ihm. Es bleibt auf jeden Fall spannend, wer sonst noch so zum Schlagerboom im Oktober kommt. Wir halten euch auf dem Laufenden, wenn sich die Gästeliste weiter füllt.
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3: Im Moment sollte man besonders vorsichtig mit Unkrautbrennern sein. Die Polizei rät sogar dazu, bei Trockenheit und Hitze ganz auf den Einsatz von diesen Geräten zu verzichten. Denn bei Gartenarbeiten in Misselwaden und in Beda-Kesa im Landkreis Cuxhaven sind dabei jetzt Brände ausgebrochen. In einem Fall wurde dabei eine Garage samt Auto zerstört. Der Schaden liegt bei rund 150.000 Euro. 30.000 Euro Strafe. So viel sollen die Veranstalter des illegalen Rap-Konzerts im März auf der Silvalkreuzung im Bremer Viertel zahlen. Frederik Domdey aus der Redaktion.
4: Rund 2.500 Menschen hatten die Kreuzung lahmgelegt. Der öffentliche Nahverkehr wurde eingestellt, die Polizei rückte an und nach dem Konzert musste die Straße von Putzkolonnen gereinigt werden. Für das Spontankonzert von Tissi 5.2 fehlte die Genehmigung. Deswegen war schnell klar, dass es eine Strafe geben wird. Die Höhe sorgt jetzt aber für Ärger beim Veranstalter. Der spricht von Schikane und will rechtlich gegen das Bußgeld vorgehen. Auf der Sivaldkreuzung kommt es immer wieder zu spontanen Konzerten, zuletzt Anfang des Monats.
3: Besuch aus dem Weltall. Die Crew der Mondmission Artemis 2 hat bei Airbus in Bremen vorbeigeschaut. Dabei dankten die Raumfahrer den Ingenieuren für die europäische Technik, die ihre Orion-Raumkapsel mit Sauerstoff, Wasser, Strom und Antrieb versorgt hat. Ohne hätte ihr Flug um den Mond im April nicht stattfinden können. News aus deiner Region haben wir wieder in einer Stunde für dich.
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5: Sonne und Wolken wechseln sich heute Nachmittag ab. Dabei bleibt es meist trocken. Aktuell sind es in Bremen bis zu 27 Grad. Und so geht es auch bis zum Abend weiter. Morgen wird es dann deutlich grauer mit vielen Wolken, meistens aber ohne Regen. Die Höchstwerte liegen bei 26 bis 28 Grad.
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5: Vorsicht auf der A27 Richtung Bremen. Zwischen dem Rastplatz Osterwiesen und Überseestadt liegen Reifenteile auf der Autobahn. Auf der A27 Richtung Bremerhaven sind 4 Kilometer Stau zwischen Bremerhaven Süd und Bremerhaven Geestemünde im Baustellenbereich. Und in Kirchweihe ist die Straße im Bruch zwischen am Busbahnhof und Alte Hauptstraße nach einem Unfall in beide Richtungen gesperrt.
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6: Die Sonne scheint, die Vögel zwitschern, was wollen wir mehr? Genießt diesen Mittwoch im Juli so gut ihr könnt. Ich bin Alisa Wegner. Moin.
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1: 17 Uhr. Ich bin Gisa Weber. Guten Tag. Mit einem neuen Maßnahmenpaket will die Bundesregierung der Bürokratie an den Kragen. Unter anderem sollen Gespräche mit dem Jobcenter künftig auch per Videocall möglich sein. Und E-Autofahrer brauchen die grüne Umweltplakette nicht mehr. Bundestag und Bundesrat müssen den Plänen noch zustimmen. Kanzler Merz hat die geplanten Einschnitte beim Unterhaltsvorschuss verteidigt. Der sei finanziell nicht mehr zu stemmen, so Merz bei der Sommerpressekonferenz in Berlin. Über die Pläne, den Unterhalt für 16- und 17-Jährige nicht mehr vorzustrecken, müsse aber noch geredet werden, so Merz. Die Schufa speichert offenbar Millionen alte Verbraucherdaten länger als bislang bekannt. Dafür nutzt die Auskunft Heim eine Art Schattendatenbank. Das zeigen Recherchen unter anderem der Süddeutschen Zeitung. Die Schufa meint, alles rechtens, die Infos seien für Tests. Verbraucherschützer warnen vor möglichem Datenmissbrauch. Es dürfte eines der brisantesten Spiele dieser Fußball-WM sein. Heute treffen England und Argentinien im Halbfinale aufeinander. Nach dem Falklandkrieg Anfang der 80er hatte es bei Duellen immer wieder Ausschreitungen gegeben. Die Polizei in Atlanta ist in Alarmbereitschaft. Der Gewinner trifft im Endspiel auf Spanien.
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2: Freundlich mit Sonne und ein paar Wolken läuft der späte Nachmittag und es bleibt trocken. Dazu gerade 27 Grad in Bremen. Morgen werden die Wolken deutlich mehr und immer wieder zieht auch Regen durch. Die Höchstwerte liegen dann bei 24 bis 28 Grad.
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2: Vorsicht auf der A27 Richtung Bremen. Zwischen dem Rastplatz Osterwiesen und Überseestadt liegen Reifenteile auf der Autobahn. Und auf der A27 Richtung Cuxhaven liegen zwischen Nordholz und Altenwalde außerdem Metallteile auf der Autobahn. Dann gibt es 4 Kilometer Stau auf der A27 Richtung Bremerhaven. Zwischen Bremerhaven Süd und Bremerhaven Geestemünde im Baustellenbereich. Und in Kirchweihe ist die Straße im Bruch zwischen am Busbahnhof und Alter Hauptstraße nach einem Unfall in beide Richtungen gesperrt.
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3: Schönen Mittwoch euch. Wir starten zusammen in Richtung Feierabend. Ich bin Alisa Wegner und habe jetzt den passenden Motivationsschlager für euch.

0: Es ist so viel los bei unseren Schlagerstars. Ich sag's euch, moin zusammen. Ihr hört den besten neuen Schlagermix hier bei Radio Roland. Und jetzt habe ich wieder den neuesten Gossip für euch.
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2: Kostenlose Tickets für Helene Fischer. Ganz ohne Gewinnspiel oder sonst irgendwas dafür zu tun. Glück hatten jetzt einige Familien in Zürich, einfach nur, weil sie in der Nähe vom Stadion wohnen, in dem Helene aufgetreten ist. Helene hatte dieses Mal selbst gar nichts mit der Aktion zu tun. Der Grund war eher eine Art Entschuldigung vom Veranstalter. Vor einiger Zeit hatte die Rockband Linkin Park aus technischen Gründen ihr Konzert überzogen und dadurch gab es einige Anzeigen wegen Ruhestörung. Als Wiedergutmachung gab es jetzt pro Haushalt 4 Tickets für Helene Fischer. Wir hoffen, dass die Anwohner sich darüber genauso gefreut haben, wie wir es hätten.

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5: So langsam geht's los. Auf dem Gelände des Seeflughafens Nordholz in der Nähe von Cuxhaven füllen sich heute nach und nach die Campingplätze. Heute ist Frühanreisetag zum Deichbrandfestival. Auch in diesem Jahr werden wieder rund 60.000 Besucher erwartet. Bis Sonntag treten mehr als 100 Bands und Musikacts auf. Auch die Feuerwehr ist vor Ort und sorgt mit insgesamt mehr als 300 Kräften für Sicherheit, sagt Pressesprecher Yannick Stiller.
6: Es stehen ja nicht nur die tatsächliche Brandbekämpfung an, um dann hier im Notfall eingreifen zu können, sondern auch die Vorbereitung. Und die Vorbereitung bedeutet hier, dass hier eine Einsatzleitung ist. Also wir haben hier so eine Einsatzleitung mit Containern. Das muss man sich auch vorstellen, das ist wie in so einer Leitstelle. Da sind viele Bildschirme, da wird alles überwacht. Da kommen alle Informationen zusammen und diese Informationen werden dann halt weitergegeben und dann koordiniert. Es gibt auch die Kontrolle von Pyrotechnik. Wenn ein Artist auf der Bühne steht und Pyrotechnik benutzen möchte, sind wir halt da, um dann halt das Ganze zu prüfen, zu kontrollieren und auch abzunehmen, damit das dann auch während der Show alles reibungslos und ordnungsgemäß funktioniert.
5: In Sieke im Landkreis Diepholz ist ein 30-jähriger Motorradfahrer bei einem Unfall ums Leben gekommen. Der Mann wollte auf der Sudweier Landstraße nach links abbiegen. Ein entgegenkommender Transporterfahrer hat ihn laut Polizei übersehen. Er wurde in den Gegenverkehr geschleudert und von einem Auto erfasst. Der Mann starb im Krankenhaus. Ein 12-jähriger Junge soll nachts eine Spritztour über die A1 gemacht haben. Er war von Langenförden in Richtung Emsdeck im Landkreis Cloppenburg unterwegs und ist dort von der Autobahn abgekommen. Als die Polizei an der Unfallstelle ankam, war klar, dass ein Kind am Steuer saß. Der Junge hatte großes Glück und blieb unverletzt. Die Hintergründe sind aber noch unklar, die Polizei ermittelt. News aus deiner Region haben wir wieder in einer Stunde für dich.
7: Das Weserwetter.
8: Freundlich mit Sonne und ein paar Wolken läuft der späte Nachmittag und es bleibt trocken. Dazu gerade 27 Grad in Bremen. Morgen werden die Wolken deutlich mehr und immer wieder zieht auch Regen durch. Die Höchstwerte liegen dann bei 24 bis 28 Grad.
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8: Es stockt auf der A27 Richtung Bremerhaven zwischen Bremerhaven Süd und Bremerhaven Geestemünde auf 3 Kilometern im Baustellenbereich. Und in Kirchweihe ist die Straße im Bruch zwischen am Busbahnhof und der alten Hauptstraße nach einem Unfall in beiden Richtungen gesperrt.
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10: Einen wunderschönen Mittwoch wünsche ich euch. Wir haben gutes Wetter. Ihr hört gute Musik. Was wollen wir mehr? Mein Name ist Alisa Wegner und ich freue mich, dass ihr zuhört. Moin!
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0: Durch diesen Mittwochnachmittag geht's mit dem besten neuen Schlagermix hier bei Radio Roland. Und jetzt habe ich wieder ein bisschen was zum Lachen für euch.
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2: Leise Geräusche können so gut tun. Ein Rascheln oder ein Flüstern, das ist ASMR. Und es gibt das Gegenteil, wenn Partnerin oder Partner einfach laute Menschen sind. So jemanden kennt jeder. Er oder sie läuft dann auf den Fersen durch die Wohnung, klingt wie ein Elefant in Skistiefeln, reißt die Türklinke runter und gleichzeitig die Tür auf, das klingt wie eine Abrissbirne, beißt in einen Apfel wie ein Betonmischer. Und wenn ihr ganz leise entspannt auf der Couch sitzt, fängt sie plötzlich an zu reden in einer Lautstärke wie der Schiri im WM-Halbfinale.
3: Willst du noch was trinken?
2: Da tut es einfach manchmal gut, wenn Ruhe einkehrt zu Hause und Schatzi endlich schläft und nur noch ganz ruhig und sanft atmet. Wie eine Kettensäge im Leerlauf.
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7: Freundlich mit Sonne und ein paar Wolken läuft der späte Nachmittag und es bleibt trocken. Dazu gerade 27 Grad in Bremen. Morgen werden die Wolken deutlich mehr und immer wieder zieht auch Regen durch. Die Höchstwerte liegen dann bei 24 bis 28 Grad.
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7: Es stockt auf der A27 Richtung Bremerhaven zwischen Bremerhaven Süd und Bremerhaven Geestemünde auf 3 Kilometern im Baustellenbereich. Und in Kirchweihe ist die Straße im Bruch zwischen am Busbahnhof und der alten Hauptstraße nach einem Unfall in beiden Richtungen gesperrt.
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allen Sprachen heißt der neue Song von Marie, den sie komplett selbst geschrieben hat. Und am Freitag kommt er raus. Im Interview hat Marie Reim vor kurzem gesagt, ich glaube, das ist für mich einfach eine Art und Weise, mich auszudrücken. Alles, was mir auf der Seele liegt, muss irgendwie in Form von Texten aus mir raus. Sonst kann ich nicht ruhig schlafen. Das habe ich jetzt hier auch wieder erlebt. Ich hatte diese Idee im Kopf und dieses Gefühl auf dem Herzen und wusste, ich muss das zu Papier bringen. Außerdem hat Marie in einem Interview verraten, dass sie auch schon für andere Künstler Texte schreibt und sich vorstellen könnte, das weiter auszubauen. Ich glaube, wir werden noch einiges von Marie Reim hören.

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3: Im Moment sollte man besonders vorsichtig mit Unkrautbrennern sein. Die Polizei rät sogar dazu, bei Trockenheit und Hitze ganz auf den Einsatz von diesen Geräten zu verzichten. Denn bei Gartenarbeiten in Misselwaden und in Bederkesa im Landkreis Cuxhaven sind dabei jetzt Brände ausgebrochen. In einem Fall wurde dabei eine Garage samt Auto zerstört. Der Schaden liegt bei rund 150.000 Euro. 30.000 Euro Strafe. So viel sollen die Veranstalter des illegalen Rap-Konzerts im März auf der Silvalkreuzung im Bremer Viertel zahlen. Frederik Domdey aus der Redaktion.
4: Rund 2.500 Menschen hatten die Kreuzung lahmgelegt. Der öffentliche Nahverkehr wurde eingestellt, die Polizei rückte an und nach dem Konzert musste die Straße von Putzkolonnen gereinigt werden. Für das Spontankonzert von Tizzy 5.2 fehlte die Genehmigung. Deswegen war schnell klar, dass es eine Strafe geben wird. Die Höhe sorgt jetzt aber für Ärger beim Veranstalter. Der spricht von Schikane und will rechtlich gegen das Bußgeld vorgehen. Auf der Silvalkreuzung kommt es immer wieder zu spontanen Konzerten, zuletzt Anfang des Monats.
3: Besuch aus dem Weltall. Die Crew der Mondmission Artemis 2 hat bei Airbus in Bremen vorbeigeschaut. Dabei dankten die Raumfahrer den Ingenieuren für die europäische Technik, die ihre Orion-Raumkapsel mit Sauerstoff, Wasser, Strom und Antrieb versorgt hat. Ohne hätte ihr Flug um den Mond im April nicht stattfinden können. News aus deiner Region haben wir wieder in einer Stunde für dich.
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1: 19 Uhr. Ich bin Gisa Weber. Guten Abend. Mit einem neuen Maßnahmenpaket will die Bundesregierung der Bürokratie an den Kragen. Unter anderem sollen Gespräche mit dem Jobcenter künftig auch per Videocall möglich sein. Und E-Autofahrer brauchen die grüne Umweltplakette nicht mehr. Bundestag und Bundesrat müssen den Plänen noch zustimmen. Kanzler Merz hat die geplanten Einschnitte beim Unterhaltsvorschuss verteidigt. Der sei finanziell nicht mehr zu stemmen, so Merz bei der Sommerpressekonferenz in Berlin. Über die Pläne, den Unterhalt für 16- und 17-Jährige nicht mehr vorzustrecken, müsse aber noch geredet werden, so Merz. In Bremen-Fegesack hat ein Einbrecher statt Wertsachen einen Staubsauger mitgenommen. Der Mann war zunächst mit einem geklauten Fahrrad angerückt, hebelte eine Tür auf und ging in den Keller. Von dort nahm er unter anderem den Staubsauger mit. Der Hausbewohner beobachtete die Tat über seine Kamera und half der Polizei, den Mann zu fassen. Titelverteidiger Argentinien trifft heute im zweiten Halbfinale der Fußball-WM auf England. Zwischen beiden Ländern gab es schon legendäre WM-Duelle. Diego Maradonas Handtor, die Hand Gottes 1986 oder die rote Karte für David Beckham 98. Im Endspiel wartet Europameister Spanien.
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1: Die nächste Schlagerboom-Sendung mit Florian Silbereisen nimmt langsam Gestalt an. Bisher war noch kein Künstler offiziell bestätigt für die große Eurovision-Show am 17. Oktober in Dortmund. Jetzt steht aber der erste Gast fest.
2: Ich will das nochmal mit dir.
1: Bernhard Brink wird mit dabei sein. Wir sind gespannt, welchen Song Bernhard Brink singen wird. Gut möglich, dass er die große Bühne nutzt, um seine bevorstehende Abschiedstour zu bewerben. Vielleicht gibt es aber auch einen neuen Song oder einen Remix von ihm. Es bleibt auf jeden Fall spannend, wer sonst noch so zum Schlagerboom im Oktober kommt. Wir halten euch auf dem Laufenden, wenn sich die Gästeliste weiter füllt.
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1: Im Moment sollte man besonders vorsichtig mit Unkrautbrennern sein. Die Polizei rät sogar dazu, bei Trockenheit und Hitze ganz auf den Einsatz von diesen Geräten zu verzichten. Denn bei Gartenarbeiten in Misselwaden und in Bederkesa im Landkreis Cuxhaven sind dabei jetzt Brände ausgebrochen. In einem Fall wurde dabei eine Garage samt Auto zerstört. Der Schaden liegt bei rund 150.000 Euro. 30.000 Euro Strafe. So viel sollen die Veranstalter des illegalen Rap-Konzerts im März auf der Silvalkreuzung im Bremer Viertel zahlen. Frederik Domdey aus der Redaktion.
2: Rund 2.500 Menschen hatten die Kreuzung lahmgelegt. Der öffentliche Nahverkehr wurde eingestellt, die Polizei rückte an und nach dem Konzert musste die Straße von Putzkolonnen gereinigt werden. Für das Spontankonzert von Tizzy 5.2 fehlte die Genehmigung. Deswegen war schnell klar, dass es eine Strafe geben wird. Die Höhe sorgt jetzt aber für Ärger beim Veranstalter. Der spricht von Schikane und will rechtlich gegen das Bußgeld vorgehen. Auf der Silvalkreuzung kommt es immer wieder zu spontanen Konzerten, zuletzt Anfang des Monats.
1: Besuch aus dem Weltall. Die Crew der Mondmission Artemis 2 hat bei Airbus in Bremen vorbeigeschaut. Dabei dankten die Raumfahrer den Ingenieuren für die europäische Technik, die ihre Orion-Raumkapsel mit Sauerstoff, Wasser, Strom und Antrieb versorgt hat. Ohne hätte ihr Flug um den Mond im April nicht stattfinden können. News aus deiner Region bekommst du bei uns stündlich von morgens bis abends.
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